0: Herzlich willkommen.
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0: Es freut mich euch zu sehen.
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0: Und ich hoffe, dass ihr eine schöne Reise gehabt.

0: Segen vom Allen.
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0: Oh, Bože. Ich wünsche, ich habe auch Geburtstag in dieser Woche, aber
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0: Wenn ich so viel Segen kriege, dann werde ich so.
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0: Ausblasen.
1: Prosto bi narastao.
0: Ganz spirituell, ich beginne anfangen zu fliegen.
1: Počeo bih letati.
0: So ist es schön, wenn wir Segen kriegen können von allen.
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0: So zweite Form oder andere Form vom Segen ist gute Wünsche.
1: Drugi oblik blagoslova su dobre želje.
0: Gute Wünsche, ein Wunsch ist ein Segen.
1: Želja je blagoslov.
0: So wir wünschen alles Gute vom Herzen.
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0: Wenn es vom Herzen kommt, ist ein Segen.
1: Ono što dolazi iz srca, to je blagoslov.
0: Wir schreiben Grüße auch, herzlichen Grüße.
1: Mi šaljemo srdačne pozdrave kad pišemo.
0: Herzliche Glückwunsch.
1: Ili srdačne pozdrave, želje.
0: Niemand schreibt Gehirngrüße.
1: Niko ne šalje moždane želje.
0: Gehirnisse. And brain greeting means war.
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0: Ein Brief vom Anwalt. Das ist Gehirngrüße.
1: To iz mozga dolaze pisma od advokata.
0: In Anwalt Brief schreiben nicht mit herzlichen Glückwunsch.
1: Advokat ne šalje pisma sa srdačnim pozdravima.
0: Vielleicht am Ende, wenn der Fall ist erledigt.
1: Možda na kraju, kad je sve sređeno.
0: So, immer die gute Wünsche kommen vom Herzen und was kommt vom Herz ist vom Selbst, der größte Gott.
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0: Der in unserem Herz wohnt.
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